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Da war ja Rammstein, Deutschland. Da wird wieder zum Elfer Herning. 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
1: Eins, zwei, drei.
0: Ja, aber ich will den her auf Rede, aber die kommen mit Plänen, ich will die Nummer her, vier Sonne.

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1: Ja, blüde Herz, hier, Tschüsske, Falco. Und nochmal der Herr Ginny.
0: Alles.
1: Kam mit Classy, war ihr Herr Pepe da?